Ja, na, ich schönen guten Morgen und willkommen bei Radio 3ZZZ auf 92,3 FM. Sie hören das deutsche Programm für die nächsten zwei Stunden und mein Name ist Sigi Sundermann und ich begleite Sie durchs Programm heute Morgen. Ja, das erste Lied war unser Shanty-Chor aus Bremerhaven mit dem Gorch-Fock-Lied und viele andere Sachen werden wir in den zwei Stunden noch spielen. Auch etwas Marschmusik für unsere älteren Freunde, die das so lieben. Ich liebe es eigentlich sehr gerne. Ein paar schöne Märsche, also kommen die auch noch mit rein. Und dann etwas modernere oder ganz anders gespielte deutsche Musik und Schlager, Heimatlieder, die jetzt so aktuell sind. Ihr werdet es schon hören, alleine vom Stil her. Naja, wollen wir erstmal loslegen mit Musik und ich wünsche also viel Spaß.

Ja, Freunde, das war ein Schlager aus dem Jahre 67 von dem englischen Schlagersänger Graham Bonney, der in Deutschland auch lebte oder jetzt noch lebt. Und zwar ist er ein ganz interessanter Mann und er hat damals die Blackfurs aus Köln gehört. Und die wollten englische Musik machen. Und da hat er gesagt, also hört zu, Leute, die Engländer können das besser als hier. Bleibt mal bei der traditionellen Musik und im kölschen Stil. Und wir kennen ja die Blackfurs, wie sie so singen. Da hat er sie sogar finanziell unterstützt und hat, glaube ich, sogar die erste Schallplatte bezahlt für die. Und so sind die Blackfurs hochgekommen, ohne die englische Musik. Und Graham Bonney ist auch bekannt gewesen mit seinen deutschen Liedern und natürlich auch viele englische Lieder aus den 60er Jahren. Ja, das war eigentlich ganz nett von ihm, finde ich.

0: Ja, das letzte Lied, das war von Takeo Ishii. Das ist der Japaner, der in Deutschland lebt und jodelt. Und das macht er sogar ganz gut. Das letzte Lied hieß Bockwurst, Bier und Blasmusik aus dem Jahre 97. Ja, wir haben schon einige Lieder gehört. Er ist in Deutschland ansässig und spricht sehr gut Deutsch, jodelt auch. Und ja, ich glaube, ihm geht es ja ganz gut. Er hat sogar irgendwo ein Hotel. Takeo Ishii. Gut, und ich glaube, jetzt sollten wir vielleicht ein bisschen Humor reinbringen. Und naja, da ist auch wieder lustig. Dann probieren wir das mal.
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2: Sie sprechen mit Cornelia Groth. Was kann ich für Sie tun?
3: Ja, guten Tag. Bin ich jetzt bei der Post oder was?
2: Sie sind jetzt beim Postkundentelefon.
3: Ja, wunderbar. Ich brauche mal bitte einen Monteur. Und zwar in die Theresienstraße 13 in Leipzig, bitte.
2: Für was denn?
3: Für so einen Briefkasten.
2: Der Briefkasten ist beschädigt, oder was?
3: Nein, ich kriege den nicht auf. Das ist das Problem, dass Sie mir mal einen Monteur hier vorbeischicken. Bitte.
2: Was? Ist das ein gelber Briefkasten?
3: Ja, ganz normaler Briefkasten.
2: Und warum wollen Sie den aufmachen?
3: Weil da ist ein Brief von mir drin und ich möchte nicht, dass der abgeschickt wird. Das hätte für mich fatale Folgen.
2: Da kommt jetzt nicht extra jemand für Sie vorbei und holt da den Brief raus.
3: Aber ich hab ihn bei mir in der Garage stehen jetzt, den Briefkasten.
2: Sie haben den Briefkasten einfach abgebaut und haben den Briefkasten mitgenommen?
3: Ja, na, weil ich habe ihn vor an Ort und Stelle nicht aufgekriegt. Da habe ich gedacht, ich gucke mal mit dem Achtkant in der Garage, vielleicht geht das.
2: Geben Sie mir bitte mal Ihre Postleitzahl. Ich nehme das jetzt gerne für Sie auf und muss das ja an die Dienststelle weiterleiten, ja?
3: Ich bin bei mir in der Garage in Leipzig-Grünau. Ich habe Ich habe einen Brief geschrieben gestern.
2: Ja.
3: Ich habe nämlich eine Freundin. Und da habe ich geschrieben und habe gesagt, ich mache Schluss.
2: Ja.
3: Ich habe sowieso eine andere und die ist auch viel besser im Bett,
2: ja.
3: Und deshalb, und jetzt habe ich mir es nochmal überlegt heute früh. Ich habe gedacht, wenn die den Brief kriegt, ist alles aus.
2: Ich will Ihnen ja helfen.
3: Ich habe jetzt nicht mehr so viel Wut wie gestern, deshalb muss ich den Brief hier rausholen.
2: Ja, ich helfe Ihnen ja.
3: Ja, passen Sie auf, dass Sie mir einen Monteur vorbeischicken in Grünau, in der Garagenanlage, die vierte Garage von hinten links bin ich.
2: Warten Sie bitte, hallo.
3: Ja, ich kriege das Scheißding nicht auf hier.
2: Sie dürfen das Ding nicht aufbrechen.
3: Ich muss aber, weil da ist mein Brief drin, verstehen Sie mich denn nicht?
2: Hören Sie mir doch bitte zu.
3: Ich höre Ihnen doch die ganze Zeit zu, nur helfen Sie mir doch mal.
2: Ich kann Ihnen nicht helfen, wenn Sie mir nicht die Adresse geben.
3: Und ich kriege den Briefkasten nicht auf hier, die Scheiße. Was ist denn das? Ist das hier irgendwie ein Tresor oder was? Das ist mein Brief.
2: Ja, ich glaube Ihnen das ja.
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Fokus ist der Medikus, dann ist es der schallende Kuss, ein Musikus, der schlaue ist der Pfiffikus, der flüchtige ist der Luftikus und der ulkige ist der Jokus. Und die biblische ist der Markus und denn der schwindelhafte ist der Hokuspokus. Ja, so ist das. Ja, da fällt mir noch die kleine Geschichte ein. Zwei Knaben machten mal einen Jokus. Sie tranken Most im Keller. Da musste der eine auf den Lokus, jedoch der Most war schneller.

Ja, Freunde, das letzte Lied, das hieß Some Broken Hearts Never Mend. Das habe ich von einer LP, die habe ich 1981 bei einem Deutschlandurlaub mit zurückgebracht. Da war das auf einer deutsch-englischen Schallplatte und in den deutschen Charts. Und wie gesagt, ein bekanntes Lied, die Ursprungsmelodie ist schon etwas älter, aber wer dieses gesungen hat, ich glaube, da warten wir noch mal bis nach dem nächsten Lied, dann werde ich euch sagen. Es gibt zwei Namen für diesen Sänger. Also bis zum nächsten Lied.

Ja, Freunde, das letzte Lied war für unsere polnischen Zuhörer. Es ist eine polnische Sängerin, Teresa Werner heißt sie. Und das hatte ich ja versprochen. Wer hat das Lied gesungen? Some Broken Hearts Never Mend. Kein anderer als Telly Savalas oder lief auch unter dem Namen Kojak in der Fernsehserie. Der mit der Glatze und dem Dauerlutscher im Mund. Hat er nicht so schlecht gemacht. Er konnte singen. Er hat auch noch andere Lieder gesungen. Ja, machen wir weiter mit etwas Musik. Und mal sehen, ob wir noch einen schönen Marsch reinkriegen. Ich hatte ja versprochen.

Ja, Freunde, hier habe ich etwas und zwar heißt es, was ist stabiler, Glas oder Stahl? Ja, jetzt würden Sie sagen, Stahl ist stabiler, aber anscheinend nicht. Das heißt ja also, zukünftig will man gläserne Unterseeboote bauen, denn die Festigkeit von Glas unter hohem Druck im Gegensatz zu Stahl ist wesentlich größer. Während hier mikroskopisch kleine Risse in dem Stahlmaterial über kurz oder lang dem Stahl gar ausmachen, verschmelzen sich diese beim Glas zu einem Ganzen. Ja, also ist keine schlechte Idee, sollte man gar nicht meinen. Ne? Aber warum gibt es so viele Glasflaschen, die kaputt gehen? Das muss einen anderen Grund haben.

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11: Ja, und damit ist die erste Halbzeit vorbei und es geht wieder voll in das Eingemachte, wie man so schön sagt. Denn wir haben jetzt eine volle Stunde noch und wieder schön mit Musik und, wie ich schon sagte, Witze müssen auch dabei bleiben. Und Märsche für unsere Marschmusik-Fans. Ja, denke ich mal, das wird schon irgendwie klappen. Alles werden wir so auf die Eier kriegen. Wir haben jetzt eine Stunde. So, also würde sagen, viel Spaß und gute Unterhaltung.